0: Auf feinster Art zu Edmund Allerstock. Sieh die Leute von der Geschichte. Und kann mir
1: Hey, it's Mike Dirnt,
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